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1: Ein fröhliches Hallo aus Leipzig sendet euch Andreas hier zum ersten Dienstag im Mai bei wunderschönem Maiwetter draußen, zumindest hier in Leipzig. Ich hoffe, ihr seid alle fit und munter und gut gelaunt. Es gibt nämlich wieder feinste Musik heute hier von mir aus meinem Scheck. Ich würde gleich starten mit einem tollen Gitarristen, das ist der Tony Spinner. Vielleicht nicht ganz so bekannt, ich habe ihn mal erlebt als Sideman bei Toto. Ganz großartiger Gitarrist, hier eine Nummer, eine Live-Aufnahme mit seinem Trio. Eine alte Nummer von Jimi Hendrix, Spanish Coastal Magic. Zweiter Song ist auch eine ganz außergewöhnliche Geschichte. Es handelt sich um Rob Wassermann, ein Song von seiner Scheibe Trios. Vielleicht kennt einer, der eine oder andere von euch Rob Wassermann. Er hat ja viel mit Lou Reed damals gearbeitet, feiner Kontrabassist. Hier im Trio mit Elvis Costello und Mark Ribbert. Der Kollege, der hier singt, ist übrigens dann Elvis Costello, der hier am Mikrofon zu hören ist. Der Song heißt Put Your Big Toe in the Milk of the Human Kindness. Letzte Nummer dann, auch ein ganz, ganz fantastischer Gitarrist, der leider vor ein paar Jahren von uns gegangen ist. Es handelt sich um Julius Walker, hier eine Live-Aufnahme von I Didn't Know.

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1: Weiter und heiter im Programm mit Set Nummer 2. Da geht's gleich mal rein mit einer ganz entspannten Komposition von Don Watson. Sing, Call It Love heißt der wunderschöne Song. Zweite Nummer dann ist eine etwas ältere Nummer von der Blues Band, The Blues Band, ihre Version von Hallelujah, I Love Her So. Das ist übrigens die Version, die wir auch mit unserer Band Zenit spielen. Macht euch Laune, spielt die Nummer gern. Dritte Nummer dann kommt von der Jay Giles Band. Da erinnere ich mich gern an den Rockballast, als ich diese Band zum ersten Mal hörte. Das müsste 1979 gewesen sein, da mit Peter Wolf und Magic Dick ging der Post unheimlich ab. Cruising for Love heißt das Lied. Viel Spaß, Leute.

Im dritten Dreierblock schiebe ich mal ganz unverblümt meine obligatorische Runde der Ladies ein. Würde auch gleich starten mit einer Dame, die ich wirklich sehr, sehr verehre. Das ist die Patti Smith. Hier eine Nummer von ihrer CD 12. Auf dieser Scheibe covert sie nur Songs, aber sehr, sehr interessant instrumentiert. Hier die Nummer Gimme Shelter von den Rolling Stones. Zweite Nummer dann auch von einer fantastischen Sängerin bzw. Musikerin, das ist die Joni Mitchell. God Must Be a Boogeyman heißt der Song von ihrer Scheibe bzw. vom Doppelalbum Shadows and Lights. Ich erinnere mich, ich habe damals zu DDR-Zeiten für dieses Doppelalbum in Vinyl 250 DDR-Mark bezahlt. Das war schon ein verdammt harter Preis, aber es musste damals sein. Und wir haben die Scheibe tatsächlich bei jeder Party wurde diese Scheibe gespielt. Sie hat sich ja dort wirklich die Weltelite auf die Bühne geholt, beziehungsweise ins Studio. Jaco Pastorius, Pat Messini, Michael Brecker und was weiß ich, wer da noch alles dabei war. Fantastisches Doppelalbum. Letzte Nummer in dieser Runde ist dann ganz interessant, kommt von der Gordon Webster Band. Das ist eine Swingband aus Chicago. Ich habe diese Band schon ein paar Mal live erlebt, in Stockholm zum Snowball. Da spielen sie immer live zum Swingtanzen. Hier mit der fantastischen Sängerin Naomi Uyama. Naomi ist auch eine fantastische Tanzlehrerin, eine fantastische Tänzerin. Und ich hatte tatsächlich die Möglichkeit, vor 3 Jahren in Stockholm mit ihr zu tanzen. Verrückte, ganz, ganz großartige Zeiten. Viel Spaß, Leute.

So, da sind wir wieder und es geht zurück zum Blues mit männlichen Stimmen. Erste Nummer, ein Gitarrist, der wahrscheinlich auch nicht so bekannt ist, das ist der David Gogo. Stay Away From My Home heißt das Lied, ist auch eine sehr feine CD, Skellington Key heißt die, glaube ich, die CD. Zweite Nummer dann von einer fantastischen Band aus Los Angeles, das sind die Imperial Crowns, ich habe sie schon ein paar Mal live erlebt. Und hoffe, dass sie mal wieder in Europa bzw. in Deutschland auftauchen. Klasse Band mit J.J. Holiday an der Gitarre und Jimmy Wood, Harmonika und Gesang. Feine Band. Hier ein Song von ihrer Scheibe Star of the West. Hier spielen sie eine alte Nummer von Ike und Tina Turner, River Deep Mountain High. Ich glaube, bin mir nicht ganz sicher, aber ich glaube, die Nummer ist von 1969. Aber hier ganz klasse gespielt von Imperial Crowns. Letzte Nummer dann in dieser Runde, auch von einem großartigen Gitarristen, haut mich jedes Mal wieder um, wenn ich den sehe und höre, das ist Sunny Landreth. Blues Attack, eine Live-Aufnahme, wahrscheinlich einer der allerbesten Slide-Gitarristen aller Zeiten. Jetzt heißt es genießen.

So, Freunde, jetzt ist es soweit. Im nächsten Set heißt es Getränk öffnen und anschnallen. Es geht hier gleich massiv Rockmusik raus. Erster Song gleich von AC/DC mal wieder. I kick you when you are down. Zweite Nummer dann von einem Gitarristen, der dürfte bekannt sein, von Mr. Big. Es handelt sich um Bo Gilbert. Propeller heißt das Lied. Letzte Nummer dann in diesem Set kommt von Prophets of Rage. Ich weiß nicht, wie weit diese Band bekannt ist. Es handelt sich ja hier um die Grundbesetzung von Rage Against the Machine. Allerdings ohne Sänger, hier mit zwei Rappern und einem Turntable-Spieler. Hail to the Chief heißt das, die Nummer, also Vorsicht, die Jungs gehen auf Mann.

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Boah, Prophet of Rage, das zuckt verdammt nochmal ganz schön. Da schiebe ich jetzt mal eine Runde Laid-Back-Jazz oder Jazz hinterher, damit wir wieder zu uns kommen. Erste Nummer kommt von Eddie Gomez, ganz fantastischer Kontrabassist, hat auch viel mit Steve Gadd gearbeitet. Hier ein Song von seiner grandiosen Scheibe Street Smart. Das Lied heißt Blues Period. Weil wir gerade bei Eddie Gomez sind, kommt hinterher noch gleich eine Nummer von Jerry Mistake. Fantastischer Flötist, hier spielt Eddie auch Bass auf der Scheibe. Something Else heißt die Platte, lohnt sich wirklich, eine tolle Scheibe, die ich mir ununterbrochen anhöre. Vor allem wie Jerry Mistake Flöte spielt, das ist unglaublich. Swept Carol heißt das Lied, übrigens hier am Klavier der fantastische Jan Hammer, bestimmt bekannt durch das Mavishnu Orchestra. Letzte Nummer dann in dieser Runde kommt von J.J. Johnson, ein fantastischer Posaunist, Get Happy.

So, liebe Musikfreaks, meine erste Sendung in diesem Mai neigt sich dem Ende zu. Es bleibt aber noch Zeit für einen letzten Dreierblock, der stilistisch etwas verschieden ist. Die erste Nummer kommt von einer Band, die nennt sich GHS3. Es handelt sich um Frank Gamble, Stuart Hamm und Steve Smith. Jazzrock Fusion Trio, da geht die Post ab. The Challenger heißt das Lied. Zweiter Song dann in dieser Runde, greife ich mal auf eine DDR-Band zurück, die ich nach wie vor gerne höre und wirklich geliebt habe. Das ist Reform aus Magdeburg. Hey Schwester, küss mich, heißt der Song. Letztes Lied dann von heute kommt von Mike Plumfield, El Cubo und Stephen Steels von ihrer Scheibe Super Session. Eine ganz fantastische Scheibe. Mike Plumfield, ein Wahnsinnsgitarrist, unglaublich, wenn man da mal genau hinhört, wie er phrasiert. Eine feine, feine Platte. Aber Shuffle heißt der Song. Das wäre es dann für heute gewesen. Ich sage wie immer, bleibt zuversichtlich. Genießt den Mai, das schöne Wetter. Wir hören uns dann sicher bald wieder. Euer Andreas aus Leipzig.

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1: Weiter geht es jetzt mit meiner neuen Sendung von Uwes Blues und Rockkneipe. Für euch habe ich heute Abend unter anderem mit dabei Nick Schneeblen, Floyd Lee, Zess Jordan, Adrian Smith und Richie Kotzen und Johnny Lang. Mit der Jonathan Blues Band geht es heute Abend los. Diese Band wurde 1980 in Ostberlin von Peter Pabst und Hang Dyballa gegründet. Ich habe sie zu dieser Zeit mehrmals natürlich miterleben können in Berlin. Eine ganz hervorragende Band. Ihr hört von der Jonathan Blues Band den Titel Blues in der Nacht. Tommy Lee Cook ist die Nummer 2 in dieser Sendung. Tommy Lee Cook hat im Jahr 2002 in Florida, Fort Myers, so heißt diese Ortschaft, die Buckingham Blues Bar eröffnet. Dort spielt er regelmäßig mit seiner Bluesband. Von Tommy Lee hört ihr den Titel Walking Musician. Der ist im Jahr 2018 aufgenommen worden. Die Nummer 3 ist John Shaw Taylor. Diese grandiose Sängerin und Gitarristin wurde schon mit 16 Jahren von Dave Stewart von den Eurythmics entdeckt. Seit 2020 hat sie einen Vertrag bei Joe Bonamassa und seinem Plattenlabel KTBA. 12 Alben hat John Shaw Taylor auf den Markt gebracht. Aus ihrem 2014er Album The Dirty Truth hört ihr den Titel Outlaw Angel. Ich wünsche euch heute Abend viel Spaß beim Zuhören.

Den Sänger und Gitarristen Tommy Bankhead habe ich jetzt für euch. Der war unter anderem auch mit Howlin' Wolf unterwegs und mit Sonny Boy Williamson. Nebenbei hat er noch sein Geld als Hilfs-Sheriff verdient oder als Wachmann. Von Tommy hört ihr den Titel Everything Gonna Be Alright. Der ist im Jahr 2002 aufgenommen worden. Nick Schneeblen hört ihr danach. Nick Schneeblen ist ja der Bruder von Danielle Nicole. Ihr hört den Titel Hard Driving Woman aus dem gleichnamigen Album aus dem Jahr 2023. Doomsday Outlaw, so heißt die dritte Band. Diese Band kommt aus Großbritannien, aus der Stadt Derby. Das ist richtig guter Hard Rock. Die Jungs haben im Jahr 2022 den Titel One More Sip aufgenommen. Den werdet ihr hören.

0: R.R. Burnside habe ich jetzt für euch. Der Gitarrist und Sänger ist im Jahr 1926 geboren und lebte bis 2005. Er hat auf den Baumwollfeldern seine Jugend und Kindheit verbracht. Er war von 1991 erst Musikprofi. Vorher hat er von 1950 bis in die 80er Jahre hinein seine eigene Bar gehabt mit selbstgemachten Whisky. Von R.L. Burnside hört ihr den Titel Let Me Baby Ride, der ist aus dem Album Come On In. Die Scott Weiss Band hört ihr als zweite Band. Pride and Soul hört ihr. Dieser Titel ist im Jahr 2020 aufgenommen worden. Floyd Lee ist die Nummer 3. Das ist ein richtig toller Bluesmusikant. Er war aktiv von 1950 bis 2013. Über 30 Jahre war er Straßenmusikant in den U-Bahn-Linien von New York, von Floyd. Hört ihr den Titel Mean Blues? Das war sein erfolgreichster Blues-Titel aus dem gleichnamigen Album.
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Jetzt habe ich für euch einen texanischen Multi-Instrumentalisten. Dieser Herr heißt Lincoln Durham. Der spielt Geige, Gitarre, Schlagzeug, Bassgitarre. Er ist solo unterwegs oder mit der Band. Ihr hört von Lincoln den Titel Living This Hard. Der ist im Jahr 2012 aufgenommen worden. Das Album heißt The Shovel Weighs the Howling Bones. Weiter geht es dann mit Anthony Gomez, der kanadische Blues-Rock-Künstler, kann man sagen. Der hat im vergangenen Jahr das Album Praise the Lord aufgenommen. Ihr hört den Titel Rock and Roll Bluesman. Melissa Etheridge ist danach zu hören aus ihrem Album One Way Out aus dem Jahr 2021.

Einen hervorragenden Blues-Harpspieler und Sänger habe ich jetzt für euch rausgesucht. Mickey Junior heißt dieser Herr, der kommt aus Philadelphia. Ihr hört von Mickey den Titel Mystery Train. Die Gordon Meyer Blues Band ist danach zu hören. Gordon Meyer ist der Gitarrist und Sänger dieser Band, der ist der Chef, kommt aus New Jersey. Ihr hört von Gordon Meyer den Titel Just Keep Riding aus dem Jahr 2017. Die gute Zess Jordan, die wird den Abschluss in dieser Runde bilden. Von Zess hört ihr eine Live-Aufnahme. You Don't Have to Remind Me, eine ganz tolle Nummer. Das Album heißt Live in New York 1994.

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1: Die Duke Robillard Band habe ich jetzt für euch. Duke spielte unter anderem auch in der Fabulous Thunderbirds Band die Gitarre. Jetzt hat er seine eigene Band. Im Jahr 2022 hat Duke den Titel No Please to Go aufgenommen. Der ist aus dem Album Say Call It, It Risen and Blues. Henry Montoya ist die Nummer 2. Das ist natürlich Coco Montoya. Mit bürgerlichen Namen heißt er natürlich Henry. Er war vorher Drummer, unter anderem bei Albert Collins, und lernte dann höchstpersönlich bei dem großen Gitarrenmeister. Coco spielte dann auch die Gitarre zusammen mit Walter Trout bei John Mayall. Ihr hört von Coco Montoya den Titel Hard as Hell. Der ist aus dem Album Hard Truth aus dem Jahr 2017. Eric Clapton mit B.B. King werdet ihr als dritten Künstler hören. Ten Long Years hört ihr. Das Album hieß seinerzeit Riding with the King. Im Jahr 2000 wurde das aufgenommen.

Jetzt habe ich für euch die belgisch-holländische Band Traveling Blue. Das sind fünf Herren, die richtig tolle Bluesmusik machen. Im Jahr 2025 haben die Herren das Album Take the Age Off aufgenommen. Ihr hört daraus den Titel No Gooder. Adrian Smith und Richie Kotzen werdet ihr danach hören mit ihrem Titel Dark Side. Der ist ebenfalls im vergangenen Jahr aufgenommen worden. Big John Atkinson ist die Nummer 3. Das ist ein Harp-Spieler und Sänger und Gitarrist aus dem US-Bundesstaat Florida. Ihr hört von Big John den Titel It Ain't Right. Der ist im Jahr 2014 aufgenommen worden.

Eine Bluesnummer habe ich jetzt für euch von Paul Combs. Ihr hört den Titel Paul's Blues. Der ist aus dem Album Paul's Blues aus dem Jahr 2023. Die Big Wolf Band werdet ihr danach hören, die britische Band, die im Jahr 2014 in Birmingham gegründet worden ist, hat im Jahr 2017 das Album A Rebel's Story aufgenommen. Ihr hört daraus den Titel Heaven's Got the Blues. Die Nummer 3, ebenfalls eine britische Sängerin, Kyra Mack, habe ich dann. Von Kyra hört ihr den Titel Scorned. Der ist aus dem gleichnamigen Album aus dem Jahr 2023.

Ja, das war sie jetzt auch schon, meine neue Sendung von US Blues und Rockkneipe. Ich hoffe, dass ich die richtige Musik für euch rausgesucht habe und würde mich freuen, wenn wir uns dann am nächsten Montag wiederhören werden. Bis dahin wünsche ich euch noch eine richtig tolle bluesige Woche. Johnny Lang ist der dritte oder der drittletzte in meiner Sendung. Seit 12 Jahren spielt er die Gitarre. Mit 14 hat er sein erstes Album auf den Markt gebracht. Leider gibt er schon seit 2021 keine Konzerte mehr. Ihr hört seinen Titel Sear God Be a Change. Der ist im Jahr 1997 aufgenommen worden. Louisiana Red hört ihr als vorletzten Künstler. Ihr hört den Titel Strange Train to Ride. Der ist im Jahr 2005 aufgenommen worden. Albert King macht den Abschluss mit seinem Titel Bad Luck Blues aus dem Album Door to Door aus dem Jahr 1969.

Ja, hallo und willkommen, liebe Bluesfreunde, zu einer neuen Ausgabe des Juke Joints hier auf Radio Blues und Rock Garage. Mein Name ist Volker und für die kommenden 2 Stunden lade ich euch wieder ein, an einer Reise durch die unterschiedlichen Facetten des Blues teilzunehmen. Im Verlauf der Sendung hört ihr heute unter anderem die Band Hooky Joint, dann die Phantom Blues Band, Elam McKnight und die Band Flavium aus den Niederlanden. Macht's euch bequem, denn hier kommen schon die ersten 3 Titel. Den Anfang macht heute Nicole Hart mit ihrem Song The Other Side of the World. Nicole Hart ist eine US-amerikanische Blues-Sängerin, die lange Jahre als Background-Vokalistin gearbeitet hat, unter anderem für Künstler wie Etta James. Und danach folgt dann Liz Mandeville mit ihrem Titel So Smart Baby. Mandeville stammt aus Chicago und ist nicht nur Sängerin, sondern auch Gitarristin. Sie ist regelmäßig Gast in der Chicagoer Clubszene und arbeitet eng mit Musikern der dortigen Community zusammen. Abgeschlossen wird dann dieses Set von der Ismo Harvesto Band oder von der Ismo Harvesto Band mit dem Titel Searching for My Baby. Harvesto ist ein finnischer Slide-Gitarrist und Sänger, der bereits mehrfach bei den Finnish Blues Awards ausgezeichnet wurde und zu den bekanntesten Bluesmusikern seines Landes zählt. Hier jetzt aber zuerst Nicole Hart mit The Other Side of the World.

Ja, das war Ismo Harvisto mit dem Titel Searching for My Baby. Den Anfang des zweiten Sets übernimmt die Damien Band mit dem Titel If You Say You Love Me. Die Band ist im amerikanischen Bluesrock verwurzelt und orientiert sich musikalisch klar an den klassischen Vorbildern dieses Genres. Und danach hören wir die Band Hooky Joint mit dem Titel Chocolate Cake. Die Band verbindet traditionellen Bluesrock und Soul-Elemente und steht für einen direkten, bodenständigen Zugang zu dieser Musik. Und den Abschluss dieses Sets bildet dann die Band The Radio Kings mit dem Titel Game Over. Die Radio Kings wurden in Boston gegründet und werden vom Sänger und Harmonikaspieler Brian Templeton geprägt. Die Band steht für einen urbanen Blues-Sound und zählen seit den 1990er Jahren zu den festen Größen der Neuengland-Blues-Szene. Ihr seid im Juke Joint hier auf Radio Blues und Rockgarage.

So, wir kommen jetzt zum nächsten Set und das startet mit Larry Carlton und seinem Titel Red Hot Poker. Carlton zählt zu den meistbeschäftigten Studio-Gitarristen der US-Musikgeschichte und spielte unter anderem auf Aufnahmen von Steely Dan, Joni Mitchell und den Crusaders und für seine Arbeit wurde er auch mehrfach mit dem Grammy ausgezeichnet. Danach folgte Raul Fisel mit My Mind Is Ramblin'. Raul Fisel ist ein italienischer Bluessänger und Songwriter, der seit den 1990er Jahren aktiv ist und für seine an den klassischen Chicago Blues angelehnte Spielweise bekannt ist. Abgeschlossen wird dann dieses Set von den Manish Boys, die bringen uns den Titel Root Groove. Die Manish Boys sind ein US-amerikanisches Bluesprojekt aus Kalifornien, gegründet von Produzent und Gitarrist Randy Chodkoff. Versammelt die Band wechselnde namhafte Bluesmusiker aus der amerikanischen Bluesszene. Hier jetzt aber zuerst Larry Carlton mit Red Hot Poker.

Ja, soweit die Manish Boys mit ihrem Titel Root Groove, eines der vielen Stücke, die vom Rhythmus her den Titel Help Me, klauen oder covern. Wir machen weiter mit Gary Allen und dem Titel Putting My Misery on Display. Allen stammt aus Kalifornien und ist vor allem als Country-Sänger bekannt. Seine Musik ist jedoch stark vom klassischen Blues und dem Honky-Tonk beeinflusst. Danach folgt Ollie Brown mit dem Titel All the King's Horses. Ollie Brown ist ein britischer Blues-Gitarrist und Sänger, der bereits im Teenageralter professionell Alben veröffentlichte und 2011 den British Blues Award als Best Male Vocalist erhielt. Und abgeschlossen wird dann dieses Set von Joan Shaw Taylor mit ihrem Titel Watch 'em Burn. Joan Shaw Taylor stammt aus England und wurde früh von Dave Stewart entdeckt. Seit ihrem Debütalbum White Sugar gilt sie als feste Größe der modernen Blues-Rock-Szene. Ja, ihr seid im Juke Joint hier auf Radio Blues und Rockgarage.

Ja, noch eine kleine Info zum Song All the King's Horses, hier in einer Interpretation von Olly Brown. Der Ausdruck All the King's Horses kommt aus dem Kinderreim Humpty Dumpty und bedeutet, dass selbst größte Macht etwas nicht wiederherstellen kann, wenn es einmal zerbrochen ist. In den Songs wird diese Metapher oft genutzt, um eine zerschlagene Liebe oder eine persönliche Niederlage zu beschreiben. Ja, wir machen jetzt aber weiter mit dem nächsten Set und das startet mit Sandy Mac, der uns seinen Titel That's Not Right bringt. Mac ist ein US-amerikanischer Blues-Gitarrist und Sänger aus Florida, der seit den 1990er Jahren aktiv ist und für seinen traditionellen gitarrenbetonten Blues-Stil bekannt wurde. Danach folgt dann die Band Cat & Co. Mit dem Titel Perfect oder Perfect Story. Cat & Co. ist eine deutsche Blues- und Soul-Formation um die amerikanische Sängerin Cat Balloon, die sich mit eigenen Songs und einer modernen Ausrichtung innerhalb der europäischen Blues-Szene etabliert hat. Und abgeschlossen wird dann dieses Set von der Phantom Blues Band mit dem Titel Baby Doll. Die Phantom Blues Band wurde in Los Angeles gegründet und arbeitete über Jahre als Begleitband für Künstler wie Taj Mahal und Bonnie Raitt. Ja, mehrere ihrer Alben wurden für den Grammy nominiert. Und jetzt hört ihr erst einmal Sandy Mac mit dem Titel That's Not Right.

Stan Webb's Chicken Shack wurde 1965 in Großbritannien gegründet und zählt zu den frühen Bands der britischen Bluesbewegung. Zu den bekanntesten Mitgliedern gehört neben Stan Webb selber Kristen Perfect, die später als Kristen McVie mit Fleetwood Mac weltberühmt werden sollte. Wir hören von Stan Webb's Chicken Shack gleich You're Mean. Danach folgt Josh Smith mit seinem Titel I'm Gonna Be Ready. Smith ist ein US-amerikanischer Blues-Gitarrist und Produzent, der bereits als Kind professionell auftrat und heute auch als Produzent für Künstler wie zum Beispiel Joe Bonamassa arbeitet. Und abgeschlossen wird dann das Set von der Band Big Brother and the Holding Company mit dem Titel I Need a Man to Love. Die Band wurde in San Francisco gegründet und ist untrennbar mit Janis Joplin verbunden. Dieser Song hier stammt jedoch aus der Post-Joplin-Phase der Band und zeigt den Übergang vom Blues zum psychedelischen Rock. 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

Den Auftakt des nächsten Sets macht Elam McKnight mit dem Titel Terraplane Blues. Der Titel geht ursprünglich auf Robert Johnson zurück, der ihn 1936 aufnahm. Elam McKnight, ein US-amerikanischer Blues-Gitarrist und Pädagoge, greift hier bewusst einen der bekanntesten frühen Delta-Blues-Songs auf und interpretiert ihn in moderner Form. Danach folgte Mark Selby mit I Stole Your Love. Ja, Selby stammt aus Oklahoma und war nicht nur als Blues-Gitarrist und Sänger aktiv, sondern auch als erfolgreicher Songwriter für Künstler wie Kenny Wayne Shepherd oder den Dixie Chicks. Und abschließend wird dann dieses Set der Interpret oder der Musiker J.W. Clearwater mit dem Titel Shake Your Love. Ja, J.W. Clearwater ist ein US-amerikanischer Bluesmusiker, der in seinen Songs klassischen Chicago Blues mit Soul-Elementen verbindet und seit vielen Jahren in der amerikanischen Blues-Szene aktiv ist. Hier jetzt aber erst einmal Elam McKnight mit Terraplane Blues.

So, und jetzt kommen wir auch schon zum letzten Titel in dieser Ausgabe des Juke Joints hier auf Radio Blues und Rock Garage. Zum Abschluss hören wir noch die niederländische Band Flavium mit ihrem Titel Double Trouble. Ja, mein Name ist Volker. Ich danke euch fürs Zuhören und freue mich, wenn ihr auch in der nächsten Ausgabe des Juke Joints wieder dabei seid. Bis dahin wünsche ich euch eine tolle Woche. Habt eine gute Zeit, vor allem aber bleibt gesund. Bis zum nächsten Mal. Ciao.

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1: Michaels Bluesbox auf Radio Blues und Rock Garage. Schön, dass ihr wieder eingeschaltet habt. Ja, heute wieder Blues, Bluesrock und Rock für euch. Und der Abend besteht aus etwas Besonderem. Ich habe heute Ladies Night. Der Wunsch war da, mach mal wieder eine Sendung mit lauter Blues Ladies. Habe ich selbstverständlich aufgenommen. Und heute präsentiere ich euch den Lady Nights Abend. The Duffy Bishop Band, mit der starte ich jetzt. Und Duffy Bishop ist eine Amerikanerin, singt American Electric Blues und ist Singer-Songwriter und hat einen schönen Titel geschrieben. Reckless Blues heißt der und der kommt aus der Scheibe Bottled Oddities, 1994 erschienen. Guy Adegbalola, ja, das ist auch ein ganz spannender Name. Habe ich jetzt ein bisschen üben müssen. Amerikanische Sängerin, die macht relativ viel, die ist natürlich Blues-Sängerin, Gitarristin, Lehrerin und Dozentin, Aktivistin und eine Fotografin ist sie auch. Der Titel heißt She Just Wants to Dance, aus ihrem Album 1999 erschienen Bittersweet Blues. Und den Abschluss macht die wunderbare Patti Smith. Ja, die ist ja ganz groß geworden damals mit Bruce Springsteen, hat den Titel Because the Night geschrieben und ist bekannt geworden. Gimme Shelter habe ich rausgesucht aus ihrem Album 12 2007 erschienen. Viel Spaß bei meiner Ladies Night.

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Ja, liebe Zuhörer, in Spann geht's weiter mit CC James. Done Love Wrong heißt der Titel und die Scheibe dazu heißt Low Down Where the Snakes Crawl, 2008 erschienen. Bonnie Wright, die wunderbare Ain't Gonna Let You Go, habe ich rausgesucht. Slipstream heißt das Album dazu, 2012 erschienen. Und dann lass uns noch ein bisschen bluesrockiger krachen zum Schluss der Runde. Coco Taylor kommt mit You Ain't Worth a Good Winner aus ihrem Album Old School, 2008 erschienen.

Ihr hört Michaels Bluesbox auf Radio Blues und Rock Garage. Und ich habe jetzt die wunderbare Conny Lush für euch. Sie gilt als eine der besten Blues-Sängerinnen, die Großbritannien jemals hervorgebracht hat. Und ich habe da den Titel Morning Blues rausgesucht, 2016 erschienen auf ihrem Album Send Me No Flowers. Anschließend kommt Lily Martin. Kannte ich bis jetzt auch noch nicht, ist Blues Award Winnerin aus dem Jahre 2020. Sie ist New Yorkerin und stammt aus einer kubanischen Musikerfamilie und ist im Künstlerviertel Greenwich Village aufgewachsen. I Pity the Fool heißt das Stück und die Scheibe dazu heißt Minetta, 2018 erschienen. Und Vanessa Collier macht den Abschluss. Sie ist auch eine US-Amerikanerin. Sie ist tätig im Blues, Soul, Funk und Rhythm and Blues. Sie ist Saxophonistin, Sängerin und Songwriterin. Whiskey and Woman heißt das Stück. Briggs Farm Blues Festival. Von dieser Scheibe kommt das Runder, 2018 erschienen.

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0: Ja, heute gibt es einen entspannten Mädelsabend. Die Musik ist so ein bisschen defensiver. Ihr habt es sicher schon so ein bisschen gespürt. Weiter geht's mit Rosie Foster Band. Death Came a Knocking. Traveling Shoes. Live at the Paramount heißt das Album. 2020 erschienen. Rhiannon Giddens kommt mit dem Stück Don't Call Me Names. Das ist eine Single-Auskopplung aus dem Jahre 2020. Und den Abschluss macht die wunderbare Joan Shaw Taylor. Here Comes the Flood, Reckless Blues, die Scheibe dazu, 2020 erschienen.
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Ja, macht weiterhin schön Werbung für Radio Blues und Rock Garage mit den vielen angeschlossenen Sendungen von meinen geschätzten Kollegen. Seth Jordan kommt mit Leaving Drunk aus ihrem Album The Sound of Stony Plain 2020 erschienen. Paula Cole kommt mit dem Stück Black Mountain Blues, auch eine schöne Nummer, American Guild 2021 erschienen, und den Abschluss dieser Runde macht Jade McRae, Oh My Darling, und da spielt der wunderbare Joe Bonamassa die Gitarre, und das Album dazu heißt Handle Me With Care 2020 erschienen.

0: Dana Fuchs gehört ja auch zu diesen Frauen, die eine unheimliche Power haben, die Power in der Stimme haben und unheimlich vielseitig sind. Und sie covert auch ganz gerne. Sympathy for the Devil habe ich rausgesucht. Das Stone-Stück hat sie live in Dänemark 2026 aufgenommen. Eine schöne Scheibe, durchaus hörenswert. Deb Ryder kommt mit Guilty as a Sin. Eine Live-Version habe ich rausgesucht. Live and Having Fun heißt das Album aus dem Jahr 2024. Und Demetria Taylor singt das Stück 83 Highway aus dem Album 83 Highway. Wahrscheinlich eine Single-Auskopplung. Und dann macht der gute Billy Flynn mit.
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0: Michaels Bluesbox hat heute Abend einen Mädelsabend gemacht. Jane Lee Hooker, das Stück Lucky habe ich rausgesucht aus dem Album Rolling 2022. Lisa Morales kommt mit She Ought to Be King. Und das ist eine Single-Auskopplung aus dem Jahre 2022. Und Maria Danes schließt die heutige Sendung, die letzte Runde ab mit That's What the Blues is All About. Und das Album heißt Blue aus dem Jahre 2023. Liebe Leute, passt auf euch auf, bleibt gesund. Wir hören uns wieder zur neuen Sendung nächsten Donnerstag. Tschüss, euer Michael.
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Hallo liebe Bluesfreunde, hier ist Gerts Bluesgarage. Für die Sendung habe ich euch heute wieder feinen Blues herausgesucht. Oldies, Klassiker und Neuvorstellungen. Herzlich willkommen in meiner Sendung Gerts Bluesgarage hier auf Radio Blues und Rockgarage. Die erste Runde beginnt mit Tommy Castro and the Painkillers. Er hat ein neues Album eingespielt dieses Jahr, Closer to the Bone. Vom Album für euch She Moves Me. Danach der wunderbare Warren Haynes mit Taste Chains vom 2024 erschienenen Album Million Voices Whisper. Den Abschluss macht die Band GA20 mit dem Stranger Blues 2025, ebenfalls ganz neu auf dem Plattenteller. Der Name des Albums wie der Song Stranger Blues.

Die nächste Runde beginnt wiederum mit einer Neuvorstellung. Simon Kinney Lewis, Invisible Chain heißt das Album, das dieses Jahr erschienen ist. Den gleichnamigen Song habe ich für euch rausgesucht. Danach Erik Johansson, Familiar Sound, das Ganze live. 2025 das Album Live in Mississippi. Den Abschluss macht Fouquet mit dem Song What a Shame.

Zoe Schwarz hat uns ihr neues Album in die Redaktion geschickt, Colorful of Blues, und so wie ich finde, ein wunderbares Album. Zoe Schwarz und Rob Corall machen schon jahrelang wunderbaren Blues. See Your Sun hat sie uns mitgebracht. Danach Bonnie Raitt mit Prison Bound Blues. 2024 hat sie das Album Better Than Jail eingespielt. Den Abschluss macht die wunderbare Daniela Cotton, Kiss and Angel Good Morning, vom gleichnamigen Album, das 2024 erschienen ist. Von der Daniela Cotton werden wir in der nächsten Zeit mehr spielen, weil ich finde, sie ist eine wunderbare Musikerin und Künstlerin. Viel Spaß dabei!

2019 hat er ein wunderbares Album eingespielt, Survivor Blues, vom Album für euch Red Sun. Danach McKinley James, Crazy Over You. 2024 hat er das Album Working Class Blues herausgebracht. Den Abschluss macht der wunderbare Jovin Webb und der hat eine Karriere hingelegt und das nicht umsonst, eine begnadete Stimme, Bottom of a Bottle vom gleichnamigen Album, das 2024 erschienen ist.

Beim Herausfinden für die Sendung habe ich einen Künstler rausgefiltert, den ich euch unbedingt vorstellen möchte, Mojo Man, und das ist richtig feiner Blues. 2024 hat er das Album Before We Forget eingespielt. Den gleichnamigen Song habe ich für euch rausgesucht und der Mann ist richtig gut. Danach Skip House, Deader Leather Blues vom gleichnamigen Album, das ganz frisch auf den Plattenteller gekommen ist. Den Abschluss macht der wunderbare Tab Benoit mit Watching the Gators Roll In. 2024 hat der Tab das Album I Hear Thunder eingespielt. Viel Spaß dabei.

Ihr seid immer noch in Gerts Blues Garage auf Radio Blues und Rock Garage. Die nächste Runde beginnt mit einem Blueskünstler, den ich schon öfters in meinen Sendungen gespielt habe. Little Freddie King, Hobo Man. 2024 kam das Album Things I Just To Do heraus. Danach Ian Siegel mit Johnny Mastro, Das kann nur gut werden. Win Had It vom gleichnamigen Album, das 24 erschienen ist. Den Abschluss machen die Fabulous Thunderbirds mit Nothing in Rambling. 2024 haben sie das wunderbare Album Struck Down eingespielt.

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Die nächste Runde ist eine Klassikerrunde und das muss auch mal sein. Rainbow natürlich mit Ritchie Blackmore, Man on the Silver Mountain, 1975, Ritchie Blackmore's Rainbow. Danach ein Sänger, den ich unheimlich sympathisch und gut finde. Er hat eine begnadete Stimme. Die Rede ist von Michael Bolton, Time, Love, Tenderness, was ein Song. 2019 hat er das Album A Symphony of Hits eingespielt. Danach der Klassiker Lonely Days, Lonely Nights, natürlich von Whitesnake. 2007 das Album Come On, Get In.

In der nächsten Runde geht die Reise in die USA. Charlie Musselwhite hat uns sein aktuelles Album in die Redaktion geschickt, Storm Warning. Und das Album finde ich richtig gut. Den gleichnamigen Song habe ich für euch rausgesucht. Danach Popo Chabi mit I'm Going Down, natürlich ein Klassiker. 2025 ganz frisch ebenfalls in die Redaktion gekommen, I Love Freddie King. Den Abschluss macht der wunderbare Bob Corridor mit Woman Wanted feat. Oscar Wilson, 2025 ebenfalls ganz neu herausgekommen, Don't the Shot.

0: yeah.
1: Das war's schon wieder mit meiner Sendung Erzblues Garage. Ich hoffe, die Sendung hat euch gefallen. Ihr bleibt mir gewogen, hört am nächsten Dienstag 20 Uhr wieder in meine Sendung. Die 2 Stunden sind wie im Flug vergangen. Ich hoffe, ihr habt eine schöne Sendung mit mir zusammen erlebt. Gerts Blues Garage hier auf Radio Blues und Rock Garage. Die letzten 3 Songs habe ich nochmal versucht, was ganz Besonderes rauszusuchen. Larry McRae, und der Larry hat eine Karriere hingelegt und macht Songs, die gehen wirklich unter die Haut. Bye Bye Blues hat er dieses Jahr aufgelegt. Bye Bye Blues habe ich von dem Album für euch rausgesucht. Danach kommt Calvin Jackson and the Mississippi Bound, was eine Band. 2008, das haben sie das Album Going Down South eingespielt, vom Album für euch Hard to Get Along. Den Abschluss macht der wunderbare Jimmy Vaughan mit Dengue Woman Blues. 2008 kam das Album The Essential Jimmy Vaughan heraus. Euch eine gute Woche.

0: Hallo liebe Bluesfreunde, hier ist Gerts Bluesgarage. Für die Sendung habe ich euch heute wieder feinen Blues herausgesucht, Oldies, Klassiker und Neuvorstellungen.
1: Ich begrüße euch aufs Allerherzlichste in meiner Sendung Gerts Bluesgarage hier auf Radio Blues und Rock Garage. Die erste Runde beginnt mit Joe Bonamassa. 2025 hat er das Album Breakthrough eingespielt, von Album für euch Broken Record. Danach kommt Magic Red and the Voodoo Tribe, Sister Mary's Boogie vom Album The First Temptation. Das Ganze kam 2000 heraus. Den Abschluss macht J.J. Gray and the Mofro mit dem Song The Hottest Spot in Hell vom Album Georgia Warm House, das 2010 erschienen ist.
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0: Georgia Taylor hat momentan sehr viel Erfolg. Sie hat 2024 ein wunderbares Album eingespielt, Heavy Soul. Vom Album für euch Drowning in a Sea of Love. Danach die wunderbare Jessie Ho, Heart Go Blind, was ein Song. 2021 kam das Album Soul Food heraus. Den Abschluss macht Laura Cox mit Heart Blues Shot vom gleichnamigen Album, das 2017 erschienen ist.
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0: Die nächste Runde beginnt mit Walter Traut. Ich habe von ihm einen älteren Song vom Album Blues for the Modern Days von 2012 herausgesucht. All I Want Is You. Danach Philip Says, liebe Grüße an den Philip. Backstabber habe ich von ihm rausgesucht. Vom Album The Wolves Are Coming 2024 war das Erscheinungsdatum. Den Abschluss macht Pat Travers mit dem Klassiker Statesboro Blues. 1977 hat er das Album Making Magic eingespielt.
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Einer, der mich immer wieder begeistert an der Gitarre, ist der Gregor Hilton. Liebe Grüße an den Gregor. Er hat 2024 ein wunderbares Album eingespielt, Play the Music of Peter Green. Vom Album habe ich für euch rausgesucht, Oh Well. Das Ganze ist nochmal 2024 remastert worden. Danach eine Band, die mir immer wieder richtig gut gefällt. Und ich kann nur sagen, wenn ihr die Jungs live hören könnt, geht hin. East Blues Experience, Hit of the Blues. 2008 kam das Album V10 heraus, zu Deutsch V10. Den Abschluss macht die wunderbare Hamburger Bluesband Need Your Loving. 1996 haben sie das Album Real Stuff eingespielt und das ist immer noch richtig gut. Gut.

Die nächste Runde beginnt mit einem Musikwunsch. Der Klaus aus Leipzig, ein treuer Zuhörer, hat sich Bernard Allison gewünscht, und zwar vom Album Chills and Thrills von 2007, den Song Groove With Me. Er grüßt natürlich alle seine Freunde und natürlich alle Zuhörer. Danach zwei Bands, die sich bei uns im Sender vorgestellt haben. Die erste Band, Eddie Cold Band, und sie haben einen Sänger dabei, Larry Doc Watkins, und der ist richtig gut. Blues in My Heart vom neu erschienenen Album 2025, das gleichnamige Album Blues in My Heart. Den Abschluss der Runde mit einer Neuvorstellung macht Brother Ray Lemling and the Matinee Kings Walk On vom neu erschienenen Album 2026 String the Poet.

0: Wenn es um den Blues in Frankreich geht, ist die Véronique Gayot ganz vorn mit dabei. Sie hat ein wunderbares Album eingespielt, 2023 Best Of. Vom Album für euch Shadow on the Wall natürlich ein Klassiker, den sie wunderbar interpretiert, liebe Grüße an die Véronique. Danach kommt die Diana Nehmer, die wir schon öfters in der Sendung hatten. Und die Diana ist eine begnadete Sängerin, liebe Grüße in die Schweiz. 2025 kam das Album Stormy Soul heraus. Vom Album für euch Forget About the Blame. Den Abschluss macht die wunderbare Bonnie Raitt mit I Knew. 2016 hat sie das Album Dick in Deep eingespielt und der Song ist richtig gut.
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0: Die nächste Runde beginnt mit Blues aus Deutschland. Ganz genau geht die Reise nach Bielefeld zu Bad Temper Joe. Er hat 2025 ein Album eingespielt, Poor Black Maddie. Davon für euch den gleichnamigen Song. Liebe Grüße an den Joe. Danach eine Neuvorstellung. Ingo Paul aus Leipzig hat ein wunderbares Album eingespielt. Ingo Paul und das Geheimnis. Vom Album für euch Beer Blues. Den Abschluss macht der wunderbare Bernie Marsden mit Trouble Feet David Coverdale. Das kann nur gut werden. 2014 ist das Album Shine erschienen und das ist ebenfalls immer noch richtig gut.
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Das war's schon wieder mit meiner Sendung Erzblues Garage. Ich hoffe, die Sendung hat euch gefallen. Ihr bleibt mir gewogen, hört am nächsten Dienstag 20 Uhr wieder in meine Sendung. Für die letzte Runde habe ich euch nochmal versucht, drei wunderbare Songs und Musiker bzw. Bands herauszusuchen. Die Runde eröffnet David Gogo mit dem Sulfid Boogie. 2018 hat er das Album 17 Vultures eingespielt. Danach die Band 100 Watt Vipers und hier geht die Post richtig ab. Sleeping Dogs vom 2014 erschienenen Album Something Wicked Comes This Way. Den Abschluss macht der wunderbare Billy F. Gibbons mit Missing Your Kissing, ein Klassiker natürlich. 2018 kam das Album The Big Bad Blues heraus. Euch eine gute Woche.

Hallo liebe Bluesfreunde, hier ist Gerts Bluesgarage. Für die Sendung habe ich euch heute wieder feinen Blues herausgesucht. Oldies, Klassiker und Neuvorstellungen. Herzlich willkommen in meiner Sendung Gerts Bluesgarage hier auf Radio Blues und Rockgarage. Die erste Runde beginnt mit drei Neuvorstellungen der Mystics. Train to Glory und die Mystics ist eine feine Band mit feinem Blues. Danach Handsome Jack, den wir in der Sendung zweimal haben, mit seiner aktuellen LP oder Album, ganz wie ihr wollt, Barnburners. Vom Album für euch Poly Moly, den Abschluss macht Rob Williams and the Blues Drivers. Knock Me Down, ebenfalls eine neue Single.

Die nächste Runde ist eine Frauen-Power-Blues-Runde. Sie beginnt mit Alice Bailey. Sie hat ein neues Album eingespielt, Can't Take My Story Away. Vom Album für euch rausgesucht, Take a Step Back. Danach die wunderbare Jonja Taylor mit dem Song Love Lives Here vom neu erschienenen Album 2025 Black and Gold. Den Abschluss macht Elisa Nils. Liebe Grüße an die Elisa. Sie hat eine Single ausgekoppelt, Love Will.

Die nächste Runde beginnt mit Stefan Hillesheim. Der Stefan stammt aus Koblenz und lebt schon eine ganze Zeit in den Staaten. Er hat 2022 ein Live-Album eingespielt, At the Rosa Lounge in Chicago. Liebe Grüße an den Stefan. Vom Album habe ich für euch rausgesucht My Poor Heart. Danach Mike Zito mit Outside or the East Side vom gleichnamigen Album, das dieses Jahr neu erschienen ist. Den Abschluss macht Walter Traut, feat. Joe Bonamassa, das kann nur gut werden. 2017 haben sie das Album We All In This Together eingespielt. Den gleichnamigen Song habe ich für euch rausgesucht.

In der letzten Woche hat uns der Craig Taylor sein neues Album in die Redaktion geschickt und das finde ich ist richtig gut. Craig Taylor Band mit dem neuen Album 2026 natürlich erschienen. Take a Left, den Song Ain't Got You. Danach Lil Magic Sam, liebe Grüße zum Sam, Looking So Fine vom Album Tried Out, das 2025 erschienen ist. Den Abschluss macht Kevin Bird mit Home Going Time, ebenfalls eine Single von diesem Jahr.

den ich so noch nicht kenne und euch den auch gern vorstellen möchte. Garrett T. Willey, I'm Late. 2026 hat er ein Album eingespielt, Bill's Café. Danach Salomon Hicks, und der Salomon Hicks spielt einen feinen Blues. Er hat ein neues Album eingespielt, How Did Ever Get This Blue. Vom Album für euch I'm Burning Up. Den Abschluss macht Memphis Lightning mit Strings Attached. 2025 kam das Album Don't Odell's Legends heraus.

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1: Der Klaus aus Leipzig hat mir geschrieben, er wünscht sich einen Song von Warren Haynes und das kann nur gut werden. Warren Haynes spielt einen wunderbaren Blues. Er hat 1993 ein Album eingespielt, Tales of the Ordinary Madness. Der Klaus grüßt damit alle seine Freunde und natürlich alle Zuhörer. Vom Album wünscht er sich I Be The One. Danach die Band Sheepdogs mit einer Neuveröffentlichung, ein Album Keep Out of the Storm. Vom Album für euch rausgesucht, ebenfalls den gleichnamigen Song. Den Abschluss macht Tinsley Ellis mit Sunnyland vom Album Labor of Love, das ebenfalls dieses Jahr neu erschienen ist.

Ebenfalls ganz frisch in die Redaktion geschickt bekommen die Band Voodoo Ramble und das ist richtig feiner Blues. Sie haben 2026 ein neues Album eingespielt, Make in the UK, das Ganze live. Vom Album habe ich für euch rausgesucht Little Blue Screen. Wie gesagt, liebe Grüße an die Band. Danach Jason Ricci mit Sticks of the Shit, 2026 die gleichnamige Single. Den Abschluss der Runde macht Lil Ed and the Blues Imperials mit Bad All by Myself. Das Album, das er dieses Jahr neu herausgebracht, heißt Slideways.

0: Das war's schon wieder mit meiner Sendung Erzblues Garage. Ich hoffe, die Sendung hat euch gefallen. Ihr bleibt mir gewogen, hört am nächsten Dienstag 20 Uhr wieder in meine Sendung. Die 2 Stunden sind wie im Flug vergangen. Ich freue mich, dass ihr in meiner Sendung dabei geblieben seid. Die letzte Runde habe ich nochmal 3 wunderbare Blues-Songs herausgesucht. Alles 3 Neuvorstellungen und Singles. Den Anfang macht The Right Reverend Crow and the Nathan Bell Band. Was ein Bandname. Die Single bzw. der Song heißt Hard Walker. Danach Mick Clark mit der Single Blues Before Sunrise. Den Abschluss für die Sendung machen die Reconers mit dem Album bzw. Single ist wohl besser. Second Skin. Euch eine gute Woche.
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Hallo liebe Bluesfreunde, hier ist Gerts Bluesgarage. Für die Sendung habe ich euch heute wieder feinen Blues herausgesucht, Oldies, Klassiker und Neuvorstellungen. Herzlich willkommen in meiner Sendung Gerts Bluesgarage hier auf Radio Blues und Rockgarage. Die erste Runde beginnt mit drei Neuvorstellungen der Mystics, Train to Glory, und die Mystics ist eine feine Band mit feinem Blues. Danach Handsome Jack, den wir in der Sendung zweimal haben, mit seiner aktuellen LP oder Album, ganz wie ihr wollt, Barnburners. Vom Album für euch Poly Moly, den Abschluss macht Rob Williams and the Blues Drivers, Knock Me Down, ebenfalls eine neue Single. Hallo liebe Bluesfreunde, hier ist Gerts Bluesgarage. Für die Sendung habe ich euch heute wieder feinen Blues herausgesucht, Oldies, Klassiker und Neuvorstellungen. Herzlich willkommen in meiner Sendung Gerts Bluesgarage hier auf Radio Blues und Rockgarage. Ich habe für euch wieder feinen Blues, Rock und Bluesrock rausgesucht. Die erste Runde beginnt mit Bonnie Raitt. Sie hat 2022 ein Album eingespielt, Just Like That. Vom Album für euch Made Up Mind. Danach Brody Buster, Deadwood Shuffle, vom relativ noch neu erschienenen Album 2025, Reputation. Den Abschluss macht Mike Onesco. Mike ist hier im Sender auch Moderator. Ich habe von seiner neuen CD Smokehouse Session Volume 3 den Song All My Life und das Ganze noch mit der Blindside Blues Band. Liebe Grüße an den Mike.

Die nächste Runde beginnt mit Misty Blues, eine Band, die mir richtig gut gefällt. Sie haben 2022 ein Album herausgebracht, Other Side of the Blue. Vom Album für euch Trust and Giving. Danach kommt Big Martin mit Ooh Wee Baby vom gleichnamigen Album, das 2025 erschienen ist. Den Abschluss macht die Band Station Road mit That and Living vom Album Whiskey Eyes. Das Album ist 2025 herausgekommen.

Die nächste Runde ist eine Frauen-Power-Blues-Runde. Sie beginnt mit Jessie Lee and the Alchemist, Sing for You. 2025 haben sie das Album Legacy eingespielt. Danach Larkin Poe, Fly Away. Larkin Poe gefällt mir richtig gut. 2020 haben sie ein Album eingespielt, Crying Trish Spirits. Danach Samantha Fish mit I'm Down Ruin. 2025 kam das Album Paper Doll heraus und das ist richtig gut.

0: Da wir im Sender natürlich immer wieder nationale Künstler unterstützen, heute in der Sendung wieder Wolfgang Singh. Und er hat einen wunderbaren Sound in seiner neuen LP What's Your Story. Den Song Fever habe ich für euch rausgesucht und der gefällt mir richtig gut. Liebe Grüße an den Wolfgang. Danach Mike Sido mit The Southern Side. 2011 hat er das Album Greyhound herausgebracht. Den Abschluss macht Patrick Swayne mit Ain't It Hell. 2025, also noch relativ frisch, das Album Baby It's Late.
1: So, liebe Zuhörer, wir haben heute den Wolli am Mikrofon. Er ist hier bei uns im Studio. Lieber Wolli, herzlich willkommen bei Radio Blues und Rock Garage. Du kannst jetzt unseren Zuhörern mal erzählen, wer du bist, was du machst und was du vorhast. Also, Wolli, hau rein.
2: Hallo, ihr lieben Leute. Vielen Dank für die Einladung im Radio von der lieben Gerd. Und ich bin der Wolli aus Heidelberg oder aus der Nähe von Heidelberg. Wolfgang Singh heiße ich eigentlich richtig. Das ist auch kein Künstlername. Das haben meine Eltern verbockt. Also ich heiße wirklich so. Und ich bin seit 25 Jahren freischaffender Musiker, quasi im Bereich Gitarre und auch Gesang. Und bin quasi frei auf dem Markt tätig und habe in den letzten Jahren meine kreative Ader entdeckt und habe auch einige Tonträger auf den Markt geworfen, allerdings nur in digitaler Form, aber die lassen sich alle über meine Website, über www.wolfgangmichaelsing.com erstmal kostenlos anhören und wer will, kann die auch kaufen und kann sich bei Gefallen und genau und so. Und ja, das ist kurz zu meiner Person. Ich bin 56 und meine Leidenschaft ist tatsächlich die Gitarre und alles, was damit zusammenhängt. Das heißt, spielen, aufnehmen, produzieren, für andere Bands den zuverlässigen Sideman zu machen. Und das ist so im Prinzip meine Aufgabenzusammenfassung, gell? Ja, und wenn ihr wollt, könnt ihr mal reinhören und ansonsten könnt ihr mich auch über meine Website erreichen, da könnt ihr mich jederzeit kontaktieren bei Fragen oder auch vielleicht, wenn ihr mal einen singenden Gitarristen braucht und ansonsten möchte ich mich nochmal bedanken für die Einladung, viel Spaß beim Zuhören und beim Anhören meiner Songs, vielleicht gefällt euch der eine oder andere ja und viele Grüße.
1: Ja, ciao. Alles klar, lieber Wolli. Es war hervorragend.

In der nächsten Runde bleiben wir in Deutschland international. Wir haben eine Band, die wir heute in der Sendung zum ersten Mal vorstellen, und wir werden noch von der Band einiges hören. Der Gitarrist der Band ist Martin Franken. Liebe Grüße an den Martin. Es geht um die Band Mammut. Die Jungs haben eine neue CD, ein neues Album eingespielt. War, und das Album kann ich nur euch wärmstens empfehlen. Vom Album für euch den Song Firestarter, danach Blackfire, eine Band, die ist ebenfalls von einem Moderatorenkollegen, von meinem Freund André, und es ist ein wirklich feiner Titel, an dem ich auch mitgewirkt habe. Das Album heißt Dream On von diesem Jahr. Ich habe mir erlaubt, den gleichnamigen Song vom Album für euch rauszusuchen. Danach ein Klassiker mit Rory Gallagher, Road to Hell, was ein Song. 1987 hat er das Album Defender eingespielt, und das finde ich richtig gut.

Die Elke aus Erfurt, eine treue Zuhörerin, hat sich einen Song von Michael Kenton gewünscht. Liebe Grüße an den Michael. Sie hat sich vom Album Hard On den Song Whiskey Hill gewünscht. Sie grüßt damit alle ihre Freunde. Wir grüßen natürlich alle Zuhörer. Das Album ist übrigens von 2012. Danach kommt die Dynamite Blues Band Double Barrel Shotgun. 2019 kam das Album Medicine heraus. Den Abschluss macht Lightning Slim mit dem Klassiker Rooster Blues vom gleichnamigen Album, das 1994 herauskam.

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3: In der nächsten Runde geht die Reise nach Polen. Polen hat schon immer wunderbare Bluesmusiker, Jazzmusiker herausgebracht. Eine Band, die mir am Herzen liegt, die einen wunderbaren Blues spielen, die Bluesfighters und Gregor Kupczyk. Sie haben ein Album eingespielt, das bei uns auf Anhieb CD des Monats wurde, Firebird, vom Album für euch Stop. Liebe Grüße an die Band. Danach Tommy Castro and the Painkillers, Freight Train in Klammer. Let Me Ride. Das Album von 2025, Closer to the Bone, ist ein richtig gutes Album. Danach Kenny Wayne Shepherd und Bobby Rush, Das kann nur gut werden. Who Was That? Vom Album Young Fashion Ways, ebenfalls herausgekommen 2025.

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1: Die nächste Runde beginnt mit Joe Bonamassa und Joe Bonamassa ist momentan wieder sehr aktiv. Er hat 2025 ein Album eingespielt, Breakthrough, vom Album für euch Live After Dark, danach Steve Fair mit dem Song Play Fair vom gleichnamigen Album, das 2025 erschien. Den Abschluss macht die Band Smokey Fingers, Rattlesnake Train, was ein Song. 2016 haben sie das Album Promised Land eingespielt und das ist ebenfalls immer wieder richtig gut.
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0: Hallo liebe Bluesfreunde, hier ist Gerts Bluesgarage. Für die Sendung habe ich euch heute wieder feinen Blues herausgesucht. Oldies, Klassiker und Neuvorstellungen. Für die erste Runde habe ich euch in meiner Sendung Gerts Bluesgarage hier auf Radio Blues und Rockgarage drei Neuvorstellungen rausgesucht. Der erste Song ist von Parker Barrow, eine Band, die mich richtig begeistert. Die Sängerin hat eine unglaublich geile Stimme, anders kann man das nicht sagen. Das neue Album heißt Blinded, so wie der Song. Danach kommt Danny Bryant, liebe Grüße an den Danny. Er hat ebenfalls eine neue LP ausgekoppelt, Nothing Left Behind, vom Album für euch Three Times As Hard. Den Abschluss macht Selvin Bridgewood mit What I've Been Accused Of, das Ganze vom Album Electric Swamp Funking Blues.
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Weil die erste Runde gleich mit Neuvorstellungen so gut gepasst hat, gibt es die nächste Runde ebenfalls drei Neuvorstellungen. Der erste ist der Mike Finnegan, der ein wunderbares Album rausgebracht hat. Mike Finnegan vom Album für euch All That Your Dream, hier mit Stephen Stills und Chris Stills. Danach der wunderbare Tinsley Ellis mit Long Time vom neu erschienenen Album Labor of Love. Den Abschluss macht eine Band, die ich ganz besonders gut kenne. Es ist meine eigene Winkler & Friends Love That Touch My Heart vom gleichnamigen ausgekoppelten Single-Album. Das ganze Album stelle ich euch später vor. Viel Spaß dabei!

0: Die nächste Runde ist eine Frauer Power Blues Runde, ebenfalls drei Neuvorstellungen. Die Runde beginnt mit Doris Brendel. Liebe Grüße an die Doris. Sie hat in ihrem neuen Album ein paar wunderbare Songs und ich kann nur immer wieder empfehlen, die Doris Brendel ist eine wunderbare Musikerin und dann noch ein wunderbarer Mensch. Ich habe von ihr mitgebracht I Don't Want to Go to Heaven, danach Elisa Nils mit Blues Bombshell vom Album neu erschienen Thunder in the House. Den Abschluss macht die wunderbare John Shard Taylor mit The Trouble with Love feat. Joe Bonamassa. Das neue Album, das dieses Jahr erschienen ist, heißt The Trouble with Love.
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Beim Heraushören für die Sendung ist mir eine Band aufgefallen, The Cash Blues Band. Sie haben einen Song aufgelegt, Caledonia, der mir immer wieder gut gefällt. Das Album ist von 2026, Mojo Train. Caledonia dann nochmal von der Stefan Diestelmann Folk Blues Band und der Song gefällt mir natürlich auch dementsprechend gut. Der Song Caledonia wird ja oft gecovert und Stefan oder auch die Band haben das richtig gut gemacht. Den Abschluss macht der Andreas Kümmert, The Electric Circus. Sie haben ein neues Album eingespielt, Alive vom Album Ego.

0: Vielen herzlichen Dank. Wunderschönen guten Abend, meine Damen und Herren. Wir sind Andreas Kümmert und die Electric Circus. Wir schneiden hier heute ein Live-Album. Und deswegen kann es durchaus passieren, dass wir irgendwann vielleicht mitten im Song mal aufhören und neu anfangen. Aber you just get to hear more.
1: Ebenfalls eine neue LP oder Album, ganz wie ihr wollt, hat der Devin Elman and the Night Vision aufgelegt. Das Album heißt Night Vision.

Vision, und das kann ich euch nur wärmstens empfehlen. Vom Album habe ich für euch rausgesucht Dead Sea Scrolls. Danach eine Band, die mich immer wieder begeistert. Zach Wild ist dort der Gitarrist, dann wissen die meisten schon Bescheid. Es handelt sich um Black Label Society, ebenfalls ein neues Album, Energies of Demolition. Kann ich nur wärmstens empfehlen, das Album. Vom Album für euch Name in Blood. Den Abschluss macht die Vargas Blues Band mit Why Feed Danny Wild. 2024 das Album Best of My Blues.

0: Die nächste Runde beginnt ebenfalls wieder mit einer Neuvorstellung von der deutschen Band Mardi Watt und liebe Grüße an die Band. Die Band ist sehr erfolgreich und hat ein neues Album auf den Markt gebracht, Neon Soul. Den gleichnamigen Song habe ich für euch rausgesucht. Danach Dana Fuchs mit Hard Road von 2022 von ihrem Album Borrowed Time. Den Abschluss macht eine Sängerin, die mir aufgefallen ist beim Heraushören für die Sendung, Emelinia Torini, Fireheads vom 2009 erschienenen Album Me and Armini. Viel Spaß dabei.
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Die nächste Runde beginnt mit einer Neuvorstellung. John Schisler, bekannt von Beachfish, hat sich hier mit jemand zusammengetan, um eine Single auszukoppeln. Das Album wird Ende des Jahres erscheinen. Penbo Universe, Down That Borderline. Liebe Grüße an den John. Danach kommt die Band High Chief mit Snow Capit. Das Ganze eine Radioversion von 2025. Das Album ist gleichnamig, wie praktisch. Den Abschluss macht, wie schon angekündigt, der Opener der neuen LP-Album Ganz wie ihr wollt von Winkler and Friends. Freude, Musik, Hoffnung und Träume. Das Ganze von 2026 und auch wie praktisch der Opener ist genau der Albumname. Viel Spaß beim Zuhören.

Die 2 Stunden sind wie im Flug vergangen und mir bleibt jetzt nichts anderes übrig, als mich bei euch zu bedanken, dass ihr in meiner Sendung geblieben seid. Für die letzte Runde habe ich euch nochmal drei feine Songs herausgesucht. Den Anfang macht der Jimmy Barnes und Joe Bonamassa, das kann nur gut werden. Stone Cold vom Album Hindsight von 2014. Danach Thunderbolt Brown mit Freeze Me Out Baby. 2013 hat er das Album Long Time Coming eingespielt. Den Abschluss für die Sendung macht Southern Freed Groove Queens, was ein Bandname, Rattle Down vom Album That's When the Blues Beginnen von 2025. Euch eine gute Woche.

0: Das war's schon wieder mit meiner Sendung Erzblues Garage. 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
1: Hallo liebe Freunde der gepflegten Tanzmusik. Es ist Dienstag 18 Uhr und bereits der 19. Mai, heißt also, dass fast schon wieder 2/3 des Mais dahin geschwommen sind. Die Zeit fährt mal wieder Auto. Es meldet sich Andreas zurück aus einem Kurzurlaub von der anderen Seite der Erdkugel. Ich schwelge immer noch in den Eindrücken, aber egal, es geht ja hier um Musik, ihr wollt ja Musik hören. Ich würde gleich mal einsteigen mit dem fantastischen Dave Mason, ein fantastischer Gitarrist, der leider vor einigen Wochen von uns gegangen ist. Dave Mason, vor allem bekannt durch seine Mitarbeit bei Traffic, bei dieser fantastischen Band Traffic. Hier mit seiner Version All Along the Watchtower, kennt man ihn eigentlich von Jimi Hendrix mehr, obwohl es eine Komposition von Bob Dylan ist. Zweiter Song dann